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1: Derzeit in Augsburg-Bergheim stark bewölkt bei 11 Grad, Adelsried 11 Grad, Bad Wörishofen 9 Grad. In der Nacht bleibt es meist wolkenverhangen und trocken. Die Temperaturen liegen zwischen 8 und 11 Grad. Morgen startet freundlich, später gibt es einzelne Schauer. Am Freitag und zum Wochenende zeigt sich dann öfter die Sonne und es wird mit 20 bis 22 Grad etwas wärmer. Im Oberallgäu bleibt es dabei etwas wechselhafter. Insgesamt geht es aber in Augsburg, Nordschwaben und dem Allgäu aufwärts.
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1: Im Moment keine Staus oder Verkehrsbehinderung. Im Sendegebiet gibt es aktuell keine Blitzer und Abstandsmessung. Besser unterwegs mit KI und unserer Community.
0: 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Es ist Mittwochnacht. 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

0: Es ist 3 Uhr. 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
1: Augsburg, Jakobervorstadt, 11 Grad und stark bewölkt. Kloster Lechfeld, ebenfalls 11 Grad, Heimatingen 9 Grad. In der Nacht bleibt es zwischen Donau und den Alpen meist dicht bewölkt. Die Temperaturen sinken auf etwa 5 bis 9 Grad. Morgen startet freundlich. Nachmittags gibt es nur vereinzelt Schauer. Am Freitag und zum Wochenende hin wird es vielerorts sonnig und wärmer. In Augsburg-Stadt sind am Samstag bis zu 22 Grad möglich.
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1: Der Verkehr läuft ohne Störungen und es sind keine Blitzer oder Abstandsmeldungen gemeldet. Gute Fahrt.
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1: Augsburg, Jakobervorstadt, 11 Grad und stark bewölkt. Kloster Lechfeld, ebenfalls 11 Grad, Heimatingen 9 Grad. In der Nacht bleibt es zwischen Donau und den Alpen meist dicht bewölkt. Die Temperaturen sinken auf etwa 5 bis 9 Grad. Morgen startet freundlich. Nachmittags gibt es nur vereinzelt Schauer. Am Freitag und zum Wochenende hin wird es vielerorts sonnig und wärmer. In Augsburg-Stadt sind am Samstag bis zu 22 Grad möglich.
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1: Es gibt keine aktuellen Verkehrsstörungen, Behinderungen oder Blitzer.
0: 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Es ist Mittwochnacht. 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

0: 4 Uhr. 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
1: Momentan messen wir in Augsburg trüb bei 9 Grad, Ried ebenfalls 9 Grad und Trunkelsberg 9 Grad. In dieser Nacht bleibt es meistig bewölkt, gegen morgen lockert es stellenweise auf und die Temperaturen liegen bei 8 bis 10 Grad. Am Mittwoch gibt es erst viele Wolken, später mehr freundliche Abschnitte. Im Unterallgäu und Richtung Alpen sind am Nachmittag einzelne Schauer oder kurze Gewitter möglich. Zum Wochenende wird es bei uns in Augsburg, Nordschwaben und dem Allgäu sonnig und deutlich wärmer mit 20 bis 22 Grad.
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1: Im Moment liegen uns keine Staus oder Behinderungen vor. Im Sendegebiet sind aktuell keine Blitzer oder Abstandsmessungen gemeldet. Besser unterwegs mit KI und unserer Community.
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1: Momentan messen wir in Augsburg trüb bei 9 Grad, Ried ebenfalls 9 Grad und Trunkelsberg 9 Grad. In dieser Nacht bleibt es meistig bewölkt, gegen morgen lockert es stellenweise auf und die Temperaturen liegen bei 8 bis 10 Grad. Am Mittwoch gibt es erst viele Wolken, später mehr freundliche Abschnitte. Im Unterallgäu und Richtung Alpen sind am Nachmittag einzelne Schauer oder kurze Gewitter möglich. Zum Wochenende wird es bei uns in Augsburg, Nordschwaben und dem Allgäu sonnig und deutlich wärmer mit 20 bis 22 Grad.
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1: Es liegen keine Verkehrsbehinderungen vor, es sind auch keine Blitzer gemeldet. Gute Fahrt, dank KI und unserer Community.
0: 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Es ist Mittwochnacht. 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

0: Es ist 5 Uhr. 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
1: Derzeit in Augsburg 9 Grad und bedeckt, Meitingen ebenfalls 9 Grad, Mindelheim 9 Grad. Über Augsburg, Nordschwaben und dem Allgäu bleibt es in der Nacht meist noch bedeckt, am Vormittag lockert es nur langsam auf, später zeigt sich öfter die Sonne. Vor allem Richtung Allgäu sind am Nachmittag einzelne Schauer oder kurze Gewitter möglich. Die Temperaturen steigen heute auf 16 bis 18 Grad. In der kommenden Nacht klart es weiter auf, in den Tälern kann sich örtlich wieder Nebel bilden. Morgen bleibt es oft freundlich mit Sonne und wenigen Wolken, am Freitag wird es noch wärmer und zum Wochenende hin setzt sich das sonnige Wetter fort.
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1: Im Moment gibt es keine Staus oder Verkehrsbehinderung. Im Moment gibt es keine Geschwindigkeitskontrollen. Gute Fahrt, dank KI und unserer Community.
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1: Derzeit in Augsburg 9 Grad und bedeckt, Meitingen ebenfalls 9 Grad, Mindelheim 9 Grad. Über Augsburg, Nordschwaben und dem Allgäu bleibt es in der Nacht meist noch bedeckt, am Vormittag lockert es nur langsam auf, später zeigt sich öfter die Sonne. Vor allem Richtung Allgäu sind am Nachmittag einzelne Schauer oder kurze Gewitter möglich. Die Temperaturen steigen heute auf 16 bis 18 Grad. In der kommenden Nacht klart es weiter auf, in den Tälern kann sich örtlich wieder Nebel bilden. Morgen bleibt es oft freundlich mit Sonne und wenigen Wolken, am Freitag wird es noch wärmer und zum Wochenende hin setzt sich das sonnige Wetter fort.
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1: Im Moment gibt es keine Staus oder Verkehrsbehinderung. Im Moment gibt es keine Geschwindigkeitskontrollen. Gute Fahrt, dank KI und unserer Community.
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0: Es ist 6 Uhr. 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
1: Augsburg, Bersee 9 Grad und stark bewölkt. Velden ebenfalls 9 Grad. Marktoberdorf 8 Grad. Bei uns startet der Mittwoch meist grau, im Laufe des Vormittags lockert es nur langsam auf und später gibt es Richtung Allgäu einzelne Schauer oder auch mal ein kurzes Gewitter. Die Temperaturen liegen heute bei 16 bis 18 Grad, in der Nacht kühlt es auf rund 5 bis 8 Grad ab. Morgen zeigt sich das Wetter freundlicher mit mehr Sonne, am Freitag und zum Wochenende bleibt es freundlich und etwas wärmer in Augsburg, Nordschwaben und dem Allgäu.
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1: Im Moment sind keine Behinderungen und keine Blitzer gemeldet.
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1: Das, was wir hier auf Radio Fantasy für euch haben, nämlich vor allem Musik, das hat tatsächlich einen total großen Einfluss auf euch, körperlich zum Beispiel, weil sich unser Herzschlag dem Rhythmus der Musik anpasst. Und damit reagieren auch Blutdruck, Atem, Muskeln und sogar Hormone auf die Musik. Und das beeinflusst uns natürlich auch mental. Also da hilft das beruhigende Element zum Beispiel. Und Musik kann uns auch an schöne Momente erinnern und damit wiederum glücklicher machen. Musik also ein wirklich wichtiger Baustein für einen guten Alltag.
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7: Die aktuellen Wetterwerte. Augsburg, Oberhausen 9 Grad und bedeckt. Gersthofen ebenfalls 9 Grad, Durach 8 Grad. Bei uns startet der Mittwoch noch oft grau. Im Laufe des Vormittags lockert es aber auf und meist bleibt es trocken. Nur im Unter- und Ostallgäu sind am Nachmittag einzelne Schauer oder ein kurzes Gewitter möglich. In der kommenden Nacht kühlt es auf etwa 7 bis 9 Grad ab. Morgen gibt es mehr Sonne und nur noch wenige Wolken. Am Freitag und zum Wochenende wird es sonnig mit 20 bis 22 Grad. Im Allgäu bleibt es etwas frischer als in Augsburg, Nordschwaben und dem Allgäu.
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7: Im gesamten Sendegebiet läuft der Verkehr störungsfrei. Ein Blitzer steht in Augsburg auf der Berliner Allee. Kommt's gut an, dank KI und unserer Community.
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1: Hast du gewusst, dass die KI auch Bilder und PDFs erkennt? Also moderne künstliche Intelligenzen checken mittlerweile mehr als nur Text. Du kannst zum Beispiel sagen, was steht denn in diesem PDF, das

0: Bild an und analysiere es und das macht sie in Sekundenschnelle richtig, richtig geil. Solange es kein Bild mit 83 Kratzen ist, ist es, glaube ich, kein Problem. Multimodal heißt das und klingt fast so cool, wie es auch ist.
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0: 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Es ist 7 Uhr. 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
1: Derzeit in Augsburg-Inningen 9 Grad und stark bewölkt. Kissing ebenfalls 9 Grad. Kaufbeuren 9 Grad bei vielen Wolken. Dichtes Grau begleitet uns heute Morgen. Später lockert es auf und am Nachmittag sind einzelne Schauer oder kurze Gewitter möglich. In der Nacht kühlt es ab auf 5 bis 8 Grad. Morgen und am Freitag gibt es mehr Sonne. Meist bleibt es trocken. Und zum Wochenende steigen die Temperaturen auf 20 bis 22 Grad. Im Allgäu bleibt es etwas frischer und im Mindeltal kann wieder Nebel auftauchen.
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1: Im gesamten Sendegebiet läuft der Verkehr störungsfrei. Ein Blitzer steht in Augsburg auf der Berliner Allee. Kommt's gut an, dank KI und unserer Community.
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1: Kann man ein Ei auf dem Bürgersteig braten? Ja, aber nicht einfach so. Also 2015 ist das einem Mann in Australien gelungen, bei 44 Grad im Schatten. Er hat eine Pfanne benutzt, hat sie stundenlang auf den heißen Asphalt gelegt und dann ein Ei gebrutzelt. Ganz durch war es nicht, aber immerhin essbar.
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3: Derzeit in Augsburg-Inningen 9 Grad und stark bewölkt. Kissing ebenfalls 9 Grad, Kaufbeuren 9 Grad bei vielen Wolken. Dichtes Grau begleitet uns heute Morgen, später lockert es auf und am Nachmittag sind einzelne Schauer oder kurze Gewitter möglich. In der Nacht kühlt es ab auf 5 bis 8 Grad. Morgen und am Freitag gibt es mehr Sonne, meist bleibt es trocken und zum Wochenende steigen die Temperaturen auf 20 bis 22 Grad. Im Allgäu bleibt es etwas frischer und im Mindeltal kann wieder Nebel auftauchen.
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3: Bei uns immer die wichtigsten Verkehrsmeldungen zuerst. Vorsicht auf der A8 Stuttgart Richtung München sowie in Gegenrichtung. Auf Höhe Augsburg West befinden sich Personen auf der Fahrbahn. Die neuesten Blitzer in Augsburg auf der Wertachstraße und der Berliner Allee. Auf der B17 bei Fuchstal. Kommt's gut an, dank KI und unserer Community.
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1: Mit Musik weniger Angst haben? Das geht tatsächlich ganz einfach durchs Mitsingen. Forscher sagen, dass man während des Singens weniger Angst empfindet. Krass, oder? Also Radio Fantasy am besten laut machen und mitsingen, falls ihr ängstliche Momente habt. Weiter kann Musik sogar heilend sein, zum Beispiel beim Theta Healing, wo die Frequenz heilend wirkt. Und was ich besonders toll fand, war, ja, das nennt man Soundbathing. Da liegt man und jemand spielt quasi so eine riesige Klangschale und dann vibriert alles um einen rum. Das ist wirklich eine unglaublich schöne Erfahrung. Fazit: Musik hat heilende Eigenschaften.
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0: 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Es ist 8 Uhr. 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
1: Augsburg, Haunstetten 10 Grad und stark bewölkt. Zusmarshausen ebenfalls 10 Grad, Lauben 9 Grad. Bei uns beginnt der Mittwoch meist grau, erste Auflockerungen sind aber schon dabei. Im Tagesverlauf wechseln sich Sonne, einzelne Schauer und örtlich auch Gewitter ab. In der Nacht sinken die Temperaturen auf 4 bis 8 Grad. Morgen Sonne und Wolken im Wechsel. Am Freitag und zum Wochenende bleibt es oft trocken und angenehm mild mit 18 bis 22 Grad.
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1: Bei uns immer die wichtigsten Verkehrsmeldungen. Zuerst auf der A8 Stuttgart Richtung München staut es sich zwischen Rastplatz Adelshauser Berg Süd und Rastplatz Fuchsberg West auf 11 Kilometern. Ihr müsst mit einem Zeitverlust von bis zu 60 Minuten rechnen. Die neuesten Blitzer in Augsburg auf der Eindlinger Straße, der von Kobris Straße und der Friedrich-Ebert Straße. Außerdem auf der B17 bei Fuchstal. Besser unterwegs mit KI und unserer Community.
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1: Wo sind wir gerade? Habt ihr nicht nur in der Schule gefragt, sondern das ist auch ein guter Tipp, das mal die KI zu fragen. Frag nach dem Stand. KIs wissen viel, aber nicht alles und schon gar nicht das Neueste. Frag lieber nach, bis wann reichen denn deine Daten? Wenn zum Beispiel 2023 Schluss ist, dann kennen sie logischerweise keine Ergebnisse von der EM 2024 und auch nicht dein neues Lieblingsgadget. Also immer mal nachfragen, wie aktuell das Wissen der KI gerade ist. Immer mehr zieht sie sich News aus dem Netz, aber dann musst du ihr das auch aktuell sagen. Such mir Informationen zum aktuellen Datum.
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10: Derzeit in Augsburg trüb bei 13 Grad, Langeringen 12 Grad und bedeckt, Nesselwang 10 Grad. Am Vormittag ist es über Augsburg, Nordschwaben und dem Allgäu meist noch bedeckt. Ab Mittag gibt es einzelne Schauer und örtlich auch Gewitter. Am Abend lockert es wieder häufiger auf, nur im Oberallgäu bleibt es teils nass. In der Nacht liegen die Temperaturen zwischen 5 und 9 Grad. Morgen zeigt sich das Wetter freundlicher, mit Sonne und Wolken im Wechsel. Am Freitag und zum Wochenende hin gibt es viel Sonne und Höchstwerte von rund 20 bis 22 Grad.
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10: Bei uns immer die wichtigsten Verkehrsmeldungen zuerst auf der A8 Stuttgart Richtung München. Zwischen Rastplatz Adelzhauser Berg Süd und Rastplatz Fuchsberg West staut es sich auf 11 Kilometern. Ihr verliert bis zu 41 Minuten. Auf der B2 Donauwörth Richtung Augsburg. Zwischen Gersthofen Bergstraße und A8 B17 Augsburg West in Gersthofen gibt es einen 4 Kilometer langen Stau mit bis zu 9 Minuten Zeitverlust. Außerdem stockt es in Gersthofen zwischen Ortseingang und Gersthofen Mitte auf 2 Kilometern, ebenfalls mit bis zu 9 Minuten Zeitverlust. Die B17 und B300 Augsburg Richtung Landsberg sind zwischen Gersthofen Süd, Postzentren in Augsburg und Bismarcktunnel in Stadtbergen auf 3 Kilometern gestaut. Hier müsst ihr mit bis zu 10 Minuten Zeitverlust rechnen. Auf der B16 Kaufbeuren Richtung Günzburg zwischen Kleinkötz und A8 Günzburg sowie zwischen Kleinkötz und Abzweig nach Denzingen gibt es Staus von 2 bzw. 3 Kilometern Länge. Der Zeitverlust beträgt bis zu 16 bzw. 14 Minuten. Die neuesten Blitzer in Augsburg auf der Stadtberger Straße, der Eindlinger Straße und der von Kobris Straße. Auf der B17 bei Fuchstal. Besser unterwegs mit KI und unserer Community.
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1: Was ist eine Slipgebühr? Hä? Slipgebühr? Das klingt erstmal nach Badehose, hat aber null damit zu tun. Nein, slippen heißt einfach, ein Boot über eine schräge Rampe ins Wasser gleiten zu lassen. Und genau für die Nutzung dieser Rampe kassiert der Hafen eine kleine Gebühr. Die Rampe muss sauber, sicher und stabil sein und diese Pflege kostet halt. Und das Ganze nennt sich Slipgebühr.

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0: Es ist 9 Uhr. 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
1: Derzeit in Augsburg trüb bei 13 Grad, Langeringen 12 Grad und bedeckt, Nesselwang 10 Grad. Am Vormittag ist es über Augsburg, Nordschwaben und dem Allgäu meist noch bedeckt. Ab Mittag gibt es einzelne Schauer und örtlich auch Gewitter. Am Abend lockert es wieder häufiger auf, nur im Oberallgäu bleibt es teils nass. In der Nacht liegen die Temperaturen zwischen 5 und 9 Grad. Morgen zeigt sich das Wetter freundlicher, mit Sonne und Wolken im Wechsel. Am Freitag und zum Wochenende hin

0: es viel Sonne und Höchstwerte von rund 20 bis 22 Grad.
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0: Bei uns immer die wichtigsten Verkehrsmeldungen. Zuerst auf der A8 Stuttgart Richtung München staut es sich zwischen Rastplatz Adelzhauser Berg Süd und Rastplatz Fuchsberg West auf 11 Kilometern. Ihr verliert bis zu 41 Minuten. Auf der B2 Donauwörth Richtung Augsburg gibt es zwischen Gersthofen Bergstraße und Gersthofen Mitte einen 3 Kilometer langen Stau mit bis zu 9 Minuten Zeitverlust. Die B17 Augsburg Richtung Landsberg ist zwischen A8, B2, Augsburg West in Gersthofen und Uniklinikum Kriegshaber in Augsburg auf 4 Kilometern gestaut. Hier müsst ihr bis zu 18 Minuten mehr einplanen. Außerdem auf der B16 Kaufbeuren Richtung Günzburg zwischen Kleinkötz und Abzweig nach Denzingen 3 Kilometer Stau und bis zu 30 Minuten Zeitverlust. Die neuesten Blitzer in Augsburg auf der Meraner Straße, der Stadtberger Straße und der Eindlinger Straße. Auf der B17 bei Fuchstal. Besser unterwegs mit KI und unserer Community.
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1: Nein zu sagen ist im Leben so richtig wichtig, weil manchmal ein Nein zu anderen ein Ja zu sich ist. Denn viele von uns sagen viel zu oft, ja, okay, dann gehen wir halt heute noch auf die Party, obwohl sie das eigentlich gar nicht wollen, um den anderen nicht vor den Kopf zu stoßen. Dabei verletzen und vor allem verraten wir damit am meisten uns selbst. Damit wir uns gut fühlen, ist es wirklich existenziell wichtig, dass wir Nein sagen, damit gute Grenzen setzen und die auch gut kommunizieren.
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10: Augsburg, Hammerschmiede 12 Grad und bedeckt, Großaitingen 12 Grad, Dierlewang 12 Grad. Heute Vormittag ist es bei uns oft stark bewölkt, später gibt es einzelne Schauer und örtlich Gewitter, dazwischen zeigt sich aber immer wieder die Sonne. In Augsburg, Nordschwaben und im Allgäu sinken die Temperaturen in der Nacht auf etwa 5 bis 8 Grad. Morgen bleibt es anfangs noch teils wolkig, später wird es freundlicher bei meist 14 bis 16 Grad.
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10: Bei uns immer die wichtigsten Verkehrsmeldungen zuerst. Auf der A8 Stuttgart Richtung München staut es sich zwischen Rastplatz Adelzhauser Berg Süd und Rastplatz Fuchsberg West auf 11 Kilometern. Ihr verliert bis zu 41 Minuten. Auf der A96 München Richtung Lindau befindet sich im Kohlbergtunnel mittig auf der Fahrbahn eine verlorene Holzlatte. Die B2 Donauwörth Richtung Augsburg ist zwischen Gersthofen Bergstraße und Gersthofen Mitte auf 3 Kilometern gestaut. Der Zeitverlust beträgt bis zu 9 Minuten. Auf der B17 Augsburg Richtung Landsberg gibt es zwischen Augsburg West in Gersthofen und Zentrum Kriegshaber Süd in Augsburg einen Stau von 5 Kilometern und bis zu 12 Minuten Zeitverlust. Auf der B16 Kaufbeuren Richtung Günzburg staut es sich zwischen Kleinkötz und dem Abzweig nach Denzingen auf 3 Kilometern. Ihr müsst mit bis zu 18 Minuten rechnen. Die neuesten Blitzer in Augsburg auf der Berliner Allee, der Stadtberger Straße und der Eindlinger Straße, in Pöttmes auf der Bürgermeister-Mörtel-Straße sowie in Landsberg auf der Spöttinger Straße, auf der A96 bei Erkheim, am Ende auf der B17 bei Königsbrunn eine Abstandsmessung. Kommt's gut an, dank KI und unserer Community.
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1: Suchen ohne Spuren, das geht. Manchmal willst du einfach was nachschauen, ohne dass Google gleich ein halbes Leben von dir analysiert. Mit DuckAI, dem KI-Chat von DuckDuckGo, bekommst du Antworten wie bei ChatGPT, aber anonym. Deine Fragen werden weder gespeichert noch für Werbung genutzt. Ideal, wenn du schnell was wissen willst, aber eben auf Privatsphäre stehst. Kurz gesagt, DuckAI ist die KI für alle, die lieber unsichtbar bleiben.
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1: Augsburg-Bergheim 14 Grad und bedeckt. Schildberg ebenfalls 14 Grad. Bad Hindelang 11 Grad. Am Vormittag liegt über Augsburg, Nordschwaben und dem Allgäu noch dichte Bewölkung. Ab Mittag gibt es einzelne Schauer oder Gewitter. Zwischendurch zeigt sich aber immer wieder die Sonne. In der Nacht lockert es auf. Die Temperaturen sinken auf etwa 4 bis 8 Grad. Im Allgäu bleibt es etwas frischer, während Augsburg-Stadt milder durchkommt. Morgen gibt es einen freundlichen Start mit Sonne und Wolken bei meist milden 14 bis 16 Grad. Zum Wochenende wird es noch wärmer.
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1: Bei uns immer die wichtigsten Verkehrsmeldungen. Zuerst auf der A8 Stuttgart Richtung München staut es sich zwischen Rastplatz Adelshauser Berg Süd und Rastplatz Fuchsberg West auf einer Länge von 11 Kilometern. Ihr verliert bis zu 41 Minuten. Auf der B17 und B300 Augsburg Richtung Glansberg gibt es zwischen Augsburg West in Gersthofen und Zentrum Kriegshaber Süd in Augsburg einen Stau von 5 Kilometern. Der Zeitverlust beträgt bis zu 12 Minuten. Sowie in der Gegenrichtung Glansberg Richtung Augsburg zwischen Göggingen aus

0: Abelsberger Straße und Zentrum Kriegshaber Süd einen Stau von 3 Kilometern mit bis zu 10 Minuten Zeitverlust. Die B2 Donauwörth Richtung Augsburg ist zwischen Gersthofen-Bergstraße und Gersthofen-Mitte sowie zwischen Gersthofen-Bergstraße und Augsburg-West in Gersthofen und in Gersthofen zwischen Ortseingang und Gersthofen-Mitte jeweils von Staus betroffen. Der Zeitverlust liegt hier jeweils bei bis zu 9 Minuten. Auf der A96 München Richtung Lindau besteht zwischen Inning am Ammersee und Greifenberg Gefahr durch Reifenteile auf dem rechten Fahrstreifen. Die neuesten Blitzer in Augsburg auf der Berliner Allee, in Friedberg auf der Neuen Bergstraße sowie in Illertissen auf der Föhlinstraße. Auf der A96 bei Erkheim, auf der B2 bei Donauwörth und auf der B28 bei Neu-Ulm. In Reimlingen auf der B25 sowie in Wittislingen auf der Altenheimer Straße. Am Ende auf der B17 bei Königsbrunn eine Abstandsmessung. Jetzt noch genauer informiert mit KI-Unterstützung.
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1: Was sind Tastrosetten? Ich wiederhole das gerne noch einmal. Tastrosetten. Also bevor der Begriff Fingerabdruck modern wurde, nannte man die feinen Hautrillen auf unseren Fingerspitzen tatsächlich Tastrosetten. Man hat nämlich gedacht, diese Linien seien wie kleine Tastblüten, die uns helfen, Oberflächen besser zu spüren. Heute wissen wir, sie sorgen vor allem dafür, dass wir Dinge sicherer greifen können. Was heute Fingerabdruck heißt, waren früher die Tastrosetten.
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4: Im Moment in Augsburg 14 Grad und bedeckt, zu Smashausen 14 Grad, dazu Waltenhofen 13 Grad. Bei uns bleibt es am Vormittag meist grau, im weiteren Verlauf ziehen immer wieder Schauer durch und im Oberallgäu gibt es einzelne Gewitter. Bis zum Abend lockert es stellenweise auf, dazu ist es mit rund 16 bis 18 Grad recht mild. In der Nacht lassen die Schauer nach. Morgen zeigt sich das Wetter freundlicher, mit Sonne und Wolken im Wechsel. Am Freitag dann deutlich sonniger und wärmer. Der Tag beginnt zwischen Augsburg, Nordschwaben und dem Allgäu teils frisch mit etwa 4 bis 8 Grad.
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4: Bei uns immer die wichtigsten Verkehrsmeldungen zuerst. Auf der A8 München Richtung Stuttgart ist zwischen Neusess und Adelsried wegen Bauarbeiten der rechte Fahrstreifen und der Standstreifen gesperrt. Auf der B2 Donauwörth Richtung Augsburg staut es sich zwischen Gersthofen-Bergstraße und Gersthofen-Mitte auf 3 Kilometern. Der Zeitverlust beträgt bis zu 9 Minuten. In Fahrtrichtung Landsberg gibt es auf der B17 zwischen Augsburg-West in Gersthofen und Zentrum Kriegshaber Süd in Augsburg einen Stau über 5 Kilometer mit einem Zeitverlust von bis zu 12 Minuten. Die neuesten Blitzer in Augsburg auf der Berliner Allee, in Friedberg auf der Neuen Bergstraße sowie auf der B17 bei Fuchstal, auf der A96 bei Erkheim, auf der B25 bei Reimlingen und auf der B2 bei Donauwörth. In Bad Wörishofen auf der Kaufbeurer Straße sowie auf der B28 bei Neu-Ulm. Am Ende auf der B17 bei Königsbrunn eine Abstandsmessung. Besser unterwegs mit KI und unserer Community.
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0: 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Es ist 11 Uhr. 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
1: Die aktuellen Wetterwerte. Augsburg, Lechhausen 14 Grad und bedeckt. Affing ebenfalls 14 Grad, Babenhausen 13 Grad. Bei uns zwischen Donau und den Alpen ist es am Vormittag meist grau und zeitweise nass. Später lockert es von Westen her etwas auf. Einzelne Schauer gibt es noch, vor allem Richtung Allgäu. In der Nacht gehen die Temperaturen auf etwa 4 bis 8 Grad zurück. Morgen wird es freundlicher mit Sonne und Wolken. Nur anfangs sind noch vereinzelt Tropfen möglich.
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1: Im Moment gibt es keine Verkehrsbehinderungen, ihr habt freie Fahrt. Die neuesten Blitzer in Kempten auf der Lotterbergstraße sowie in Bad Wörishofen auf der Kaufbeurer Straße. Gute Fahrt dank KI und unserer Community.
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1: Statt dich bei jeder KI einzeln anzumelden, kannst du bei poe.com, also poe.com,

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10: Momentan messen wir in Augsburg-Bergheim 15 Grad und bedeckter Himmel. Neusäß ebenfalls 15 Grad, dazu Türkheim 14 Grad. Über Augsburg, Nordschwaben und dem Allgäu ist es am Mittag meist grau und zeitweise nass. Später lockert es von Westen etwas auf. Am Alpenrand sind aber noch einzelne kräftige Schauer oder Gewitter möglich. In der Nacht kühlt es auf etwa 7 bis 10 Grad ab. Die letzten Wolken ziehen langsam weiter. Morgen gibt es Sonne und Wolken im Wechsel, nur anfangs noch einzelne Schauer. Am Freitag dann verbreitet sonnig mit teils Nebel am Morgen und zum Wochenende hin bleibt es freundlich und wärmer. Wobei es in Augsburg-Stadt nachts milder ist, im Oberallgäu aber wechselhafter.
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10: Im Moment liegen uns keine Verkehrsstörungen vor. Die neuesten Blitzer in Bad Wörishofen auf der Kaufbeurer Straße sowie in Landsberg auf der Spöttinger Straße, ein weiterer in Kempten auf der Lotterbergstraße. Jetzt noch genauer informiert mit KI-Unterstützung.
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0: 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Es ist 12 Uhr. 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
1: Augsburg-Inningen 14 Grad und bedeckt, Mehring ebenfalls 14 Grad, Memmingen 15 Grad. Mittags dichte Wolken und stellenweise etwas Regen, später lockert es von Westen her auf, am Alpenrand gibt es noch einzelne Schauer. In der Nacht sinken die Temperaturen auf 7 bis 10 Grad. Morgen Sonne und Wolken im Wechsel, am Freitag dann verbreitet sonnig und zum Wochenende hin deutlich milder mit 20 bis 22 Grad, im Oberallgäu etwas frischer als in Augsburg, Nordschwaben und dem Allgäu.
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1: Im Moment gibt es keine Staus oder Behinderung. Die neuesten Blitzer in Augsburg auf der Haunstädter Straße sowie in Bobingen auf der Mickhauser Straße, außerdem in Kempten auf der Lotterbergstraße und in Landsberg auf der Spöttinger Straße. Gute Fahrt, dank KI und unserer Community.
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1: Was denken denn dann die anderen? Das ist eine Frage, mit der sich viele von uns viel zu sehr beschäftigen. Denn erstens sind die anderen meist mit sich beschäftigt. Zweitens haben andere ja eine ganz andere Perspektive auf die Welt und können damit das, was wir machen, vielleicht gar nicht toll finden, obwohl es für uns aber toll ist. Drittens können wir es sowieso nie allen recht machen. Also auch, wenn du dann was nicht machst, worauf du eigentlich Lust hast, weil du denkst, andere finden dich dann doof, finden die dich vielleicht sowieso schon doof. Es bringt also eigentlich gar nichts. Besser ist es, an der Stelle zu dir zu stehen und den Selbstwert und die Selbstliebe stärken, damit du das tun kannst, was dir gut tut und die anderen einfach auf ihrer Realitätsinsel lassen.
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5: Augsburg-Inningen 14 Grad und bedeckt. Mehring ebenfalls 14 Grad. Memmingen 15 Grad. Mittags dichte Wolken und stellenweise etwas Regen. Später lockert es von Westen her auf. Am Alpenrand gibt es noch einzelne Schauer. In der Nacht sinken die Temperaturen auf 7 bis 10 Grad. Morgen Sonne und Wolken im Wechsel. Am Freitag dann verbreitet sonnig und zum Wochenende hin deutlich milder mit 20 bis 22 Grad. Im Oberallgäu etwas frischer als in Augsburg, Nordschwaben und dem Allgäu.
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5: Im Moment gibt es keine Staus oder Behinderung. Die neuesten Blitzer in Augsburg auf der Haunstädter Straße sowie in Bobingen auf der Mickhauser Straße, außerdem in Kempten auf der Lotterbergstraße und in Landsberg auf der Spöttinger Straße. Gute Fahrt, dank KI und unserer Community.
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1: Die aktuellen Wetterwerte. Augsburg 16 Grad und bedeckt, Fischach ebenfalls 16 Grad, Ettringen 16 Grad. Mittags gibt es bei uns in Augsburg, Nordschwaben und dem Allgäu viele Wolken und stellenweise Regen. Am Nachmittag lockert es nur langsam auf, zum Abend hin lassen die Schauer nach. In der Nacht kühlt es ab auf 7 bis 10 Grad. Morgen wechseln sich Sonne und Wolken ab. Am Freitag und zum Wochenende hin wird es sonnig und wärmer.
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1: Bei uns immer die wichtigsten Verkehrsmeldungen zuerst. Auf der A8 Richtung München zwischen Augsburg-Ost und Friedberg, Unfall mit LKW. Die neuesten Blitzer in Augsburg auf der Haunstädter Straße, der Zugspitzstraße und dem Klinkerberg, auf der A8 bei Gersthofen sowie auf der B25 bei Reimlingen. Gute Fahrt, dank KI und unserer Community.
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1: Schildkröten machen seit Millionen von Jahren ohne Zähne. Ganz freiwillig. Sie haben stattdessen einen harten Hornschnabel, der Pflanzen perfekt abbeißen kann und sogar Knochenstücke knackst. Zähne würden bei ihnen viel schneller brechen, aber der Schnabel, der wächst immer wieder nach. Deswegen hat die Evolution entschieden, Schildkröten haben keine Zähne, sondern einen harten Schnabel.
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5: Augsburg, Jakober Vorstadt 17 Grad und bedeckt, Langenneuf nach ebenfalls 17 Grad, Waldenhofen 15 Grad. Der Nachmittag bleibt wechselhaft mit etwas Regen, im Oberallgäu gibt es noch letzte Gewitter. Später lockert es von Westen her öfter auf. In der Nacht gehen die Temperaturen auf 7 bis 10 Grad zurück. Morgen beginnt es teils grau mit einzelnen Schauern, im Verlauf wird es freundlicher und bleibt meist mild.
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5: Im Moment gibt es keine Staus oder Verkehrsbehinderungen. Die neuesten Blitzer: in Augsburg auf der Diebelbachstraße, der Zugspitzstraße und dem Klinkerberg, auf der A8 bei Gersthofen sowie auf der B28 bei Neu-Ulm und auf der B25 bei Reimlingen. Jetzt noch genauer informiert mit KI-Unterstützung.
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0: 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Es ist 15 Uhr. 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
1: Bonnstetten 19 Grad und stark bewölkt, Augsburg 18 Grad, dazu Erkheim 16 Grad bei Regen. Am Nachmittag bleibt es zwischen Donau und den Alpen oft grau, im Allgäu gibt es örtlich Schauer oder ein kurzes Gewitter. Später lockert es von Westen her etwas auf und der Wind frischt Richtung Abend spürbar auf. In der Nacht sinken die Temperaturen auf etwa 7 bis 10 Grad. Morgen gibt es erst noch dichte Wolken, dann aber mehr freundliche Abschnitte mit Sonne und Wolken. Am Freitag wird es insgesamt sonniger und wärmer.
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1: Bei uns immer die wichtigsten Verkehrsmeldungen zuerst. Vorsicht auf der B17 Landsberg Richtung Augsburg zwischen Lager Lechfeld und Kleineitingen. Dort befinden sich Gegenstände auf der Fahrbahn und der rechte Fahrstreifen ist blockiert. Auf der B16 Kaufbeuren Richtung Günzburg zwischen Kleinkötz und Abzweig nach Denzingen staut es sich auf 2 Kilometern. Ihr müsst mit einem Zeitverlust von bis zu 11 Minuten rechnen. Die neuesten Blitzer in Augsburg auf der Diebelbachstraße, der Zugspitzstraße und dem Klinkerberg. Außerdem auf der A8 bei Gersthofen. Gute Fahrt! Dank KI und unserer Community.
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1: Raus aus der Komfortzone verbinden wir ja oft mit anstrengenden Dingen, die uns fordern, wie zum Beispiel vor vielen Menschen sprechen, obwohl wir das gar nicht mögen. Aber raus aus der Komfortzone kann auch ganz angenehm gestaltet werden und bringt uns trotzdem weiter. Also warum zum Beispiel nicht einfach ein neues Hobby anfangen? Oder etwas, das ihr als Kinder schon immer gern gemacht hättet, aber nicht durftet. Sowas wie Reiten, Skifahren, Geige lernen oder. Das heilt das innere Kind, also unser kindliches Ich. Das bringt uns natürlich neue Impulse und verändert, was wir uns zutrauen und macht hoffentlich auch einfach Spaß.
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6: Bonnstetten 19 Grad und stark bewölkt, Augsburg 18 Grad, dazu Erkheim 16 Grad bei Regen. Am Nachmittag bleibt es zwischen Donau und den Alpen oft grau, im Allgäu gibt es örtlich Schauer oder ein kurzes Gewitter. Später lockert es von Westen her etwas auf und der Wind frischt Richtung Abend spürbar auf. In der Nacht sinken die Temperaturen auf etwa 7 bis 10 Grad. Morgen gibt es erst noch dichte Wolken, dann aber mehr freundliche Abschnitte mit Sonne und Wolken. Am Freitag wird es insgesamt sonniger und wärmer.
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6: Im Moment gibt es keine Staus oder Behinderung. Die neuesten Blitzer in Augsburg auf der Diebelbachstraße und der Zugspitzstraße, auf der A8 bei Gersthofen sowie auf der Nördlinger Straße in Wilburgstetten. Gute Fahrt dank KI und unserer Community.
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0: 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Es ist 16 Uhr. 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
1: Momentan messen wir in Augsburg, Hauenstetten 18 Grad und stark bewölkt, Eurasburg 17 Grad, dazu Westerheim 15 Grad bei Regen. Letzte Schauer mit Blitz und Donner ziehen am Nachmittag durch, danach lockert es in der Region auf und der Himmel zeigt sich freundlich. In der Nacht kühlt es auf 7 bis 10 Grad ab. Morgen gibt es Sonne und Wolken, meist bleibt es trocken, am Freitag dann viel Sonne und zum Wochenende freundliches, wärmeres Frühlingswetter.
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1: Im Sendegebiet läuft der Verkehr störungsfrei. Die neuesten Blitzer in Augsburg auf der Diebelbachstraße, der Zugspitzstraße und dem Klinkerberg, auf der A8 bei Gersthofen sowie auf der Füssener Straße in Marktoberdorf, außerdem in Wilburgstetten auf der Nördlinger Straße und in Föhringen auf der Ulmer Straße. Jetzt noch genauer informiert mit KI-Unterstützung.
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1: Wer ist der größte Powernapper der Welt? Es sind die Ameisen. Die halten nämlich keine langen Nickerchen, sie machen hunderte, wirklich hunderte Mini-Powernaps jeden Tag. Jeder Powernap dauert so ein bisschen über eine Minute, aber über den Tag verteilt kommen sie trotzdem auf mehrere Stunden Schlaf. Ihr Geheimnis, viele Pausen, nie lange weg, immer einsatzbereit.
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9: Momentan messen wir in Augsburg, Hauenstetten 18 Grad und stark bewölkt. Eurasburg 17 Grad, dazu Westerheim 15 Grad bei Regen. Letzte Schauer mit Blitz und Donner ziehen am Nachmittag durch. Danach lockert es in der Region auf und der Himmel zeigt sich freundlich. In der Nacht kühlt es auf 7 bis 10 Grad ab. Morgen gibt es Sonne und Wolken, meist bleibt es trocken. Am Freitag dann viel Sonne und zum Wochenende freundliches, wärmeres Frühlingswetter.
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9: Im Sendegebiet läuft der Verkehr störungsfrei. Die neuesten Blitzer in Augsburg auf der Diebelbachstraße, der Zugspitzstraße und dem Klinkerberg, auf der A8 bei Gersthofen sowie auf der Füssener Straße in Marktoberdorf, außerdem in Wilburgstetten auf der Nördlinger Straße und in Vöhringen auf der Ulmer Straße. Jetzt noch genauer informiert mit KI-Unterstützung.
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0: Derzeit in Augsburg, Göggingen 17 Grad und Regen, Diedorf 17 Grad, Pfaffenhausen 17 Grad. Der Nachmittag zeigt sich bei uns zwischen Donau und den Alpen noch wechselhaft, mit Regen und einzelnen Schauern. Später bleibt es meist grau und örtlich kann es auch kurze Gewitter geben, bevor die Schauer zum Abend hin langsam nachlassen. In der Nacht sinken die Temperaturen auf etwa 4 bis 8 Grad. Morgen startet es teils noch trüb, dann lockert es auf und es wird freundlich bei 14 bis 16 Grad.
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0: Bei uns immer die wichtigsten Verkehrsmeldungen zuerst. Auf der B17 und B300 in Richtung Augsburg staut es sich zwischen Inningen und Göggingen Ost bzw. Ausfahrt Eichleitner Straße auf einer Länge von 2 Kilometern mit einem Zeitverlust von bis zu 12 Minuten. Sowie zwischen Göggingen Süd, Auenstetten und Göggingen bzw. Ausfahrt Gabelsberger Straße auf 3 Kilometern mit bis zu 10 Minuten Zeitverlust. Auf der A8 in Richtung Stuttgart ist der Parkplatz Adelshauser Berg Nord geschlossen. In der Gegenrichtung nach München bleibt der Parkplatz Adelshauser Berg Süd ebenfalls geschlossen. Die neuesten Britzer in Augsburg auf der Diebelbachstraße, der Zugspitzstraße und dem Klinkerberg, auf der A8 bei Gersthofen sowie auf der Nördlinger Straße in Wilburgstetten. Gute Fahrt, dank KI und unserer Community.
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1: Klingt nach Science Fiction, ist aber längst Realität. KI-Agents erledigen Aufgaben für dich.

0: Mail sortieren, Termine planen oder Dateien anlegen. Das Beste, du kannst sie selbst konfigurieren, ganz ohne Programmierwissen. Plattformen wie ChatGPT, Team oder Cloud Skills, denen sagst du einfach, was der Agent tun soll und der Rest läuft automatisch. Das spart Zeit und Nerven. Also wenn du willst, dass dir jemand die ganze Routinearbeit abnimmt, bau dir einfach deine kleinen Helfer mit KI-Agents.
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9: Derzeit in Augsburg, Göggingen 17 Grad und Regen, Diedorf 17 Grad, Pfaffenhausen 17 Grad. Der Nachmittag zeigt sich bei uns zwischen Donau und den Alpen noch wechselhaft, mit Regen und einzelnen Schauern. Später bleibt es meist grau und örtlich kann es auch kurze Gewitter geben, bevor die Schauer zum Abend hin langsam nachlassen. In der Nacht sinken die Temperaturen auf etwa 4 bis 8 Grad. Morgen startet es teils noch trüb, dann lockert es auf und es wird freundlich bei 14 bis 16 Grad.
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9: Bei uns immer die wichtigsten Verkehrsmeldungen. Zuerst auf der A8 München Richtung Stuttgart ist der Parkplatz Adelzhauser Berg Nord geschlossen. In der Gegenrichtung Stuttgart Richtung München ist der Parkplatz Adelzhauser Berg Süd ebenfalls geschlossen. Die neuesten Blitzer in Augsburg auf dem Kobelweg und der Zugspitzstraße, in Dillingen auf der Schillerstraße sowie in Marktoberdorf auf der Kaufbeurener Straße und auf der OAL 7 bei Untertingau. In Wilburgstetten auf der Nördlinger Straße. Kommt's gut an, dank KI und unserer Community.
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0: ist 18 Uhr. 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
1: Im Moment in Augsburg Lechhausen 18 Grad und bedeckt, Adelzhausen 14 Grad und ebenfalls bedeckt, Kaufbeuren 11 Grad und viele Wolken. Am Abend bleibt es zwischen Donau und den Alpen noch wechselhaft. Einzelne Schauer ziehen durch. Besonders in Nordschwaben ist anfangs noch etwas mehr Unruhe dabei. Später lässt der Regen aber nach. In der Nacht lockert es stellenweise auf. Die Temperaturen sinken auf etwa 4 bis 8 Grad. Im Allgäu bleibt es am frischesten, während Augsburg-Stadt etwas milder durch die Nacht kommt. Morgen zeigt sich das Wetter teils grau, teils freundlich und

0: Meist trocken. Am Freitag gibt es dann verbreitet Sonne und zum Wochenende hin wird es noch freundlicher und spürbar wärmer mit rund 20 bis 22 Grad bei uns in der Region.
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0: Im Moment gibt es keine Staus oder Behinderungen. Die neuesten Blitzer auf der Kaufbeurener Straße in Marktoberdorf und der Schillerstraße in Dillingen, in Langeringen auf der Hiltenfinger Straße sowie auf der Nördlinger Straße in Wilburgstetten. Besser unterwegs mit KI und unserer Community.
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1: Sagt mal, wie oft verschweigen wir Sachen, obwohl sie uns eigentlich auf dem Herzen liegen? Ja, sowas wie, oh Mann, ich fühle mich von dir manchmal nicht gehört, wenn ich dir sage, wie es mir geht. Und wir sagen das nicht, weil wir uns dafür schämen, weil wir zu stolz sind oder weil wir uns halt einfach nicht trauen. Dabei ist ehrliche Kommunikation so, so, so wichtig und hilft ja auch den anderen, euch zu verstehen und eigentlich besser auf euch einzugehen. Und wer garstig auf ehrliche Dinge reagiert, der ist vielleicht auch kein wirklich guter Freund. Also, das nächste Mal 20 Sekunden mutig sein und sagen, was uns auf dem Herzen liegt.
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5: Im Moment in Augsburg Lechhausen 18 Grad und bedeckt, Adelzhausen 14 Grad und ebenfalls bedeckt, Kaufbeuren 11 Grad und viele Wolken. Am Abend bleibt es zwischen Donau und den Alpen noch wechselhaft. Einzelne Schauer ziehen durch, besonders in Nordschwaben ist anfangs noch etwas mehr Unruhe dabei, später lässt der Regen aber nach. In der Nacht lockert es stellenweise auf, die Temperaturen sinken auf etwa 4 bis 8 Grad. Im Allgäu bleibt es am frischesten, während Augsburg-Stadt etwas milder durch die Nacht kommt. Morgen zeigt sich das Wetter teils grau, teils freundlich und meist trocken. Am Freitag gibt es dann verbreitet Sonne und zum Wochenende hin wird es noch freundlicher und spürbar wärmer, mit rund 20 bis 22 Grad bei uns in der Region.
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5: Im Moment gibt es keine Staus oder Behinderung. Die neuesten Blitzer auf der Kaufbeurener Straße in Marktoberdorf und der Schillerstraße in Dillingen, in Langeringen auf der Hiltenfinger Straße sowie auf der Nördlinger Straße in Wilburgstetten. Besser unterwegs mit KI und unserer Community.
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1: Derzeit in Augsburg, Lechhausen 16 Grad und bedeckt, Kübach 15 Grad, Havangen 10 Grad. Am Abend bleibt es zwischen Donau und den Alpen wechselhaft und nass. Einzelne Schauer und örtlich auch ein kurzes Gewitter sind noch möglich, dazu nur leichter Wind. In der Nacht sinken die Temperaturen auf etwa 4 bis 8 Grad. Im Mindeltal und in den Stauden kann sich stellenweise Nebel bilden. Morgen ist es oft grau, später lockert es auf und die Höchstwerte steigen von 14 bis 16 Grad, morgen auf 20 bis 22 Grad in den kommenden Tagen, mit den mildesten Nächten in Augsburg statt.
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1: Bei uns immer die wichtigsten Verkehrsmeldungen zuerst. Vorsicht auf der A8 München Richtung Stuttgart. Zwischen Leipheim und Kreuz-Ulm-Elchingen gab es einen Unfall. Es befinden sich Personen auf der Fahrbahn und der rechte Fahrstreifen ist gesperrt. Die neuesten Blitzer auf der Hiltenfinger Straße in Langehringen sowie auf der Nördlinger Straße in Wilburgstetten. Jetzt noch genauer informiert mit KI-Unterstützung.
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1: Warum glitzern eigentlich die Spuren von Schnecken so auf dem Boden? Hm? Also wenn eine Schnecke über den Boden schneckt, zieht sie so eine glitzernde Spur hinter sich und das ist ihr persönliches Gleitmittel. Alles jugendfrei. Nein, der Schleim schützt ihren weichen Körper vor spitzen Steinchen und hilft ihr, über alles drüber zu gleiten. In der Sonne funkelt das, weil Wasser- und Eiweißmoleküle das Licht brechen. Eklig? Vielleicht? Clever? Auf jeden Fall.
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3: Derzeit in Augsburg, Lechhausen 16 Grad und bedeckt, Kübach 15 Grad, Havangen 10 Grad. Am Abend bleibt es zwischen Donau und den Alpen wechselhaft und nass. Einzelne Schauer und örtlich auch ein kurzes Gewitter sind noch möglich, dazu nur leichter Wind. In der Nacht sinken die Temperaturen auf etwa 4 bis 8 Grad. Im Mindeltal und in den Stauden kann sich stellenweise Nebel bilden. Morgen ist es oft grau, später lockert es auf und die Höchstwerte steigen von 14 bis 16 Grad, morgen auf 20 bis 22 Grad in den kommenden Tagen, mit den mildesten Nächten in Augsburg Stadt.
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3: Bei uns immer die wichtigsten Verkehrsmeldungen zuerst. Vorsicht auf der A8 München Richtung Stuttgart. Zwischen Leipheim und Kreuz Ulm-Elchingen gab es einen Unfall. Es befinden sich Personen auf der Fahrbahn und der rechte Fahrstreifen ist gesperrt. Die neuesten Blitzer auf der Hiltenfinger Straße in Langeringen sowie auf der Nördlinger Straße in Wilburgstetten. Jetzt noch genauer informiert mit KI-Unterstützung.
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0: Es ist 20 Uhr. 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
1: Derzeit in Augsburg, Spickelherrenbach 12 Grad und bedeckt, Petersdorf ebenfalls 12 Grad, Immenstadt 8 Grad. Heute Abend bleibt es bei uns oft dicht bewölkt mit etwas Regen, in der Nacht lockert es nur langsam auf und die Temperaturen gehen auf 5 bis 8 Grad zurück. Morgen gibt es erst wechselhaftes Wetter, später zeigt sich mehr Sonne, am Nachmittag sind aber noch einzelne Schauer möglich, über Augsburg, Nordschwaben und dem Allgäu. Am Freitag und zum Wochenende hin wird es sonnig und deutlich milder, mit Tageswerten zwischen 19 und 22 Grad.
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1: Bei uns immer die wichtigsten Verkehrsmeldungen. Zuerst auf der A8 München Richtung Stuttgart ist der Parkplatz Adelzhauser Berg Nord geschlossen. In der Gegenrichtung Stuttgart Richtung München ist der Parkplatz Adelzhauser Berg Süd ebenfalls geschlossen. Auf der B16 zwischen Straß und Rhein Ost in beiden Richtungen besteht Gefahr durch umgestürzte Bäume. Und hier der neueste Blitzer auf der Nördlinger Straße in Wilburgstetten. Besser unterwegs mit KI und unserer Community.
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1: Mit ChatGPT Image 1.5 brauchst du kein Grafikprogramm mehr. Das neue Bildmodell von OpenAI steckt direkt in ChatGPT Plus, also wenn du ein Plus-Abo hast, und es versteht deine Befehle sofort. Du kannst sagen, mach das Licht wärmer oder tausch den Hintergrund gegen einen Strand. Die KI verändert dein Bild präzise, ohne Photoshop-Kurs oder App-Wechsel. Wenn du schnell gute Bilder willst, reicht ein Satz ein ChatGPT Image 1.5.
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1: Derzeit in Augsburg, Spickelherrenbach 12 Grad und bedeckt. Petersdorf ebenfalls 12 Grad, Immenstadt 8 Grad. Heute Abend bleibt es bei uns oft dicht bewölkt mit etwas Regen. In der Nacht lockert es nur langsam auf und die Temperaturen gehen auf 5 bis 8 Grad zurück. Morgen gibt es erst wechselhaftes Wetter, später zeigt sich mehr Sonne. Am Nachmittag sind aber noch einzelne Schauer möglich, über Augsburg, Nordschwaben und dem Allgäu. Am Freitag und zum Wochenende hin wird es sonnig und deutlich milder, mit Tageswerten zwischen 19 und 22 Grad.
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1: Bei uns immer die wichtigsten Verkehrsmeldungen. Zuerst auf der A8 München Richtung Stuttgart ist der Parkplatz Adelzhauser Berg Nord geschlossen. In der Gegenrichtung Stuttgart Richtung München ist der Parkplatz Adelzhauser Berg Süd ebenfalls geschlossen. Auf der B16 zwischen Straß und Rhein Ost in beiden Richtungen besteht Gefahr durch umgestürzte Bäume. Und hier der neueste Blitzer auf der Nördlinger Straße in Wilburgstetten. Besser unterwegs mit KI und unserer Community.
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0: Es ist 21 Uhr. 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
1: Momentan messen wir in Augsburg bedeckt bei 11 Grad, in Schönhofen ebenfalls 11 Grad und Dielewang 9 Grad. Heute Abend liegt über Augsburg, Nordschwaben und dem Allgäu meist eine dichte Wolkendecke. Im Ostallgäu fällt anfangs noch etwas Regen, sonst bleibt es überwiegend trocken. Und in der Nacht lockert es stellenweise auf bei 4 bis 8 Grad. Morgen startet es oft grau, später zeigt sich häufiger die Sonne. Am Nachmittag gibt es einzelne Schauer oder kurze Gewitter. In Augsburg, Nordschwaben und dem Allgäu. Am Freitag und zum Wochenende hin wird es freundlicher und wärmer. Dann steigen die Temperaturen auf rund 20 bis 22 Grad. Im Allgäu bleibt es etwas frischer.
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1: Bei uns immer die wichtigsten Verkehrsmeldungen zuerst. Auf der A7 Ulm Richtung Füssenreute ist zwischen Eu-Mittelberg und Nesselwang wegen einer Baustelle der linke Fahrstreifen gesperrt. Die neuesten Blitzer in Bobingen auf der Mickhauser Straße und in Langweid auf der Bauernstraße, außerdem auf der B2 bei Weidnau sowie auf der OAL7 bei Untertingau. Kommt's gut an, dank KI und unserer Community.
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1: Wurdet ihr schon mal geghostet, also beim Dating oder von Freunden oder so? Von Ghosten spricht man ja, wenn sich der andere plötzlich nicht mehr meldet und auch auf Nachfragen einfach nie mehr reagiert. Geghostet werden ist ja ein ganz schlimmes Gefühl und oft fragen wir uns dann, was wir Falsches gemacht oder gesagt haben. Dabei liegt der Grund ganz oft bei der Person, die sich nicht mehr meldet. Zum Beispiel, weil sie nicht mutig genug ist, etwas anzusprechen, was sie belastet. Oder weil sie nicht bindungsfähig ist und sich deshalb lieber zurückzieht. Oder weil sie nie gelernt hat, richtig zu kommunizieren. Und manchmal ist es natürlich einfach auch feige. Was ihr schauen könnt, ist, ob ihr selbst gut kommuniziert und anderen die Möglichkeit gebt, sich euch zu offenbaren.
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1: Momentan messen wir in Augsburg bedeckt bei 11 Grad, in Inchenhofen ebenfalls 11 Grad und Dehlewang 9 Grad. Heute Abend liegt über Augsburg, Nordschwaben und im Allgäu meist eine dichte Wolkendecke. Im Ostallgäu fällt anfangs noch etwas Regen, sonst bleibt es überwiegend trocken. Und in der Nacht lockert es stellenweise auf bei 4 bis 8 Grad. Morgen startet es oft grau, später zeigt sich häufiger die Sonne. Am Nachmittag gibt es einzelne Schauer oder kurze Gewitter. In Augsburg, Nordschwaben und im Allgäu. Am Freitag und zum Wochenende hin wird es freundlicher und wärmer. Dann steigen die Temperaturen auf rund 20 bis 22 Grad. Im Allgäu bleibt es etwas frischer.
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1: Bei uns immer die wichtigsten Verkehrsmeldungen zuerst. Auf der A7 Ulm Richtung Füssenreute ist zwischen Eu-Mittelberg und Nesselwang wegen einer Baustelle der linke Fahrstreifen gesperrt. Die neuesten Blitzer. In Bobingen auf der Mickhauser Straße steht einer, außerdem auf der B12 bei Weidnau sowie auf der OAL7 bei Untertingau. Gute Fahrt dank KI und unserer Community.
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0: Es ist 22 Uhr. 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
1: Augsburg, Oberhausen 11 Grad und stark bewölkt. Dasing ebenfalls 11 Grad, Türkheim 8 Grad. Heute Abend liegt über Augsburg, Nordschwaben und dem Allgäu meist eine dichte Wolkendecke. Dazu bleibt es überwiegend trocken bei leichtem Wind. In der Nacht sinken die Temperaturen auf etwa 6 bis 8 Grad. Morgen zeigt sich das Wetter erst oft grau. Später gibt es auch freundliche Abschnitte bei milden 14 bis 15 Grad.
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1: Bei uns immer die wichtigsten Verkehrsmeldungen zuerst. Vorsicht auf der A7 Ulm Richtung Füssen. Reute zwischen Kreuz, Ulm-Elchingen und Nersingen. Dort liegen Reifenteile auf der Fahrbahn. Außerdem blockiert ein defekter LKW den Standstreifen. Auf der A7 Ulm Richtung Füssen-Reute ist zwischen Eu-Mittelberg und Nesselwang wegen einer Baustelle der linke Fahrstreifen gesperrt. Zusätzlich gibt es dort eine Nachtbaustelle. Die Einfahrt ist gesperrt und der Verkehr wird über den Standstreifen geleitet. Jeweils bis zum 7. Mai 2026 am frühen Morgen. Die neuesten Blitzer in Augsburg auf der Gabelsberger Straße, in Bobingen auf der Mickhauser Straße sowie in Untermeitingen auf der Lager-Lechfelder Straße. Besser unterwegs mit KI und unserer Community.
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1: Jetzt musst du mal einen Tipp abgeben. Dani, du auch?
2: Ja.
1: Wie lang waren die längsten Fingernägel der Welt?
2: Ich habe das mal im Guinness World Record Buch gesehen.
1: Genau.
2: Die waren schon echt verdammt lang.
1: Ja, gib mal einen Tipp
2: ab. Bis zum Boden, ich würde mal sagen, so 2 Meter wahrscheinlich, weil die sich ja noch so aufkringeln.
1: Pillepalle, der längste dokumentierte Fingernagel, gehörte zu Sridhar Chilal aus Indien. Seine Nägel an einer Hand erreichten zusammen eine Länge von über 9 Metern. Alleine der Daumennagel war mehr als

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1: Augsburg-Oberhausen 11 Grad und stark bewölkt. Dasing ebenfalls 11 Grad, Türkheim 8 Grad. Heute Abend liegt über Augsburg, Nordschwaben und dem Allgäu meist eine dichte Wolkendecke. Dazu bleibt es überwiegend trocken bei leichtem Wind. In der Nacht sinken die Temperaturen auf etwa 6 bis 8 Grad. Morgen zeigt sich das Wetter erst oft grau. Später gibt es auch freundliche Abschnitte bei milden 14 bis 15 Grad.
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1: Bei uns immer die wichtigsten Verkehrsmeldungen zuerst. Vorsicht auf der A7 Ulm Richtung Füssen. Reute zwischen Kreuz, Ulm-Elchingen und Nersingen. Dort liegen Reifenteile auf der Fahrbahn. Außerdem blockiert ein defekter LKW den Standstreifen. Auf der A7 Ulm Richtung Füssen-Reute ist zwischen Eu-Mittelberg und Nesselwang wegen einer Baustelle der linke Fahrstreifen gesperrt. Zusätzlich gibt es dort eine Nachtbaustelle. Die Einfahrt ist gesperrt und der Verkehr wird über den Standstreifen geleitet. Jeweils bis zum 7. Mai 2026 am frühen Morgen. Die neuesten Blitzer in Augsburg auf der Gabelsberger Straße, in Bobingen auf der Mickhauser Straße sowie in Untermeitingen auf der Lager-Lechfelder Straße. Besser unterwegs mit KI und unserer Community.
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0: Es ist 23 Uhr. 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
1: Augsburg-Inningen 10 Grad und bedeckt, Stadt Bergen 10 Grad, Memmingen 9 Grad. Zum Start in diesen späten Abend ist es bei uns dicht bewölkt. In der Nacht bleibt es meist trocken. Örtlich bildet sich im Mindeltal und Richtung Donautal etwas Nebel. Morgen gibt es viele Wolken, zwischendurch aber auch freundliche Abschnitte. Dazu in Augsburg, Nordschwaben und dem Allgäu milde 14 bis 15 Grad. Am Freitag zeigt sich die Sonne deutlich häufiger. Später wird es angenehm mit 18 bis 20 Grad. Und auch am Wochenende bleibt es freundlich und etwas wärmer. Im Oberallgäu sind die Wetterwechsel am ehesten zu spüren.
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1: Im Moment keine Staus oder Verkehrsbehinderungen. Die neuesten Blitzer in Augsburg auf der Gabelsberger Straße, in Diedorf auf der Hauptstraße sowie in Untermaitingen auf der Lagerlechfelder Straße, in Bobingen auf der Mickhauser Straße. Besser unterwegs mit KI und unserer Community.
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1: Notebook LM. Notebook LM, das ist wie ein persönlicher Wissensassistent, entwickelt von Google DeepMind. Du kannst damit PDFs, Notizen oder Webseiten hochladen und die KI merkt sich einfach alles. Anders als ChatGPT vergisst sie nie, sondern hilft dir langfristig Themen aufzubauen. Sie fasst Inhalte zusammen, erklärt dir Fachbegriffe und stellt Verbindungen zwischen Dokumenten her. Also wenn du wirklich verstehen statt nur googeln willst, ist Notebook LM dein bester Lernpartner.
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1: Augsburg, Inningen 10 Grad und bedeckt, Stadt Bergen 10 Grad, Memmingen 9 Grad. Zum Start in diesen späten Abend ist es bei uns dicht bewölkt. In der Nacht bleibt es meist trocken, örtlich bildet sich im Mindeltal und Richtung Donautal etwas Nebel. Morgen gibt es viele Wolken, zwischendurch aber auch freundliche Abschnitte. Dazu in Augsburg, Nordschwaben und im Allgäu milde 14 bis 15 Grad. Am Freitag zeigt sich die Sonne deutlich häufiger, später wird es angenehm mit 18 bis 20 Grad. Und auch am Wochenende bleibt es freundlich und etwas wärmer. Im Oberallgäu sind die Wetterwechsel am ehesten zu spüren.
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1: Im Moment keine Staus oder Verkehrsbehinderungen. Die neuesten Blitzer in Augsburg auf der Gabelsberger Straße, in Diedorf auf der Hauptstraße sowie in Untermaitingen auf der Lagerlechfelder Straße, in Bobingen auf der Mickhauser Straße. Besser unterwegs mit KI und unserer Community.
0: 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Es ist Mittwochnacht. 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

0: Es ist 0 Uhr. 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
1: Augsburg-Inningen 10 Grad und bedeckt, Stadt Bergen 10 Grad, Memmingen 9 Grad. Zum Start in diesen späten Abend ist es bei uns dicht bewölkt. In der Nacht bleibt es meist trocken, örtlich bildet sich im Mindeltal und Richtung Donautal etwas Nebel. Morgen gibt es viele Wolken, zwischendurch aber auch freundliche Abschnitte. Dazu in Augsburg, Nordschwaben und dem Allgäu milde 14 bis 15 Grad. Am Freitag zeigt sich die Sonne deutlich häufiger, später wird es angenehm mit 18 bis 20 Grad. Und auch am Wochenende bleibt es freundlich und etwas wärmer. Im Oberallgäu sind die Wetterwechsel am ehesten zu spüren.
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1: Bei uns immer die wichtigsten Verkehrsmeldungen zuerst. Auf der A7 Ulm Richtung Füssen zwischen Eumittelberg und Nesselwang gibt es eine Nachtbaustelle. Die Einfahrt ist gesperrt und der Verkehr wird über den Standstreifen geleitet. Die neuesten Blitzer in Augsburg auf der Gabelsberger Straße, in Diedorf auf der Hauptstraße sowie in Untermeitingen auf der Lagerlechfelder Straße, in Bobingen auf der Mickhauser Straße. Besser unterwegs mit KI und unserer Community.
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1: Im Moment in Augsburg Innenstadt 10 Grad und bedeckt. Aichach ebenfalls 10 Grad. Kirchheim in Schwaben 10 Grad. Heute Abend liegt über Augsburg, Nordschwaben und dem Allgäu meist noch eine dichte Wolkendecke. In der Nacht bleibt es überwiegend trüb mit etwas Regen und Temperaturen zwischen 3 und 8 Grad. Morgen gibt es viele Wolken, zwischendurch aber auch freundliche Abschnitte und nur noch einzelne Schauer. Am Freitag zeigt sich das Wetter oft sonnig und deutlich milder mit 18 bis 20 Grad.
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1: Im Moment gibt es keine Verkehrsbehinderungen. Ihr habt freie Fahrt. Die neuesten Blitzer in Augsburg auf der Gabelsberger Straße, in Bobingen auf der Mickhauser Straße sowie in Diedorf auf der Hauptstraße. Kommt's gut an, dank KI und unserer Community.
0: 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Es ist Donnerstagnacht. 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

0: Es ist 1 Uhr. 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
1: Im Moment in Augsburg 10 Grad und bedeckt, Klosterlechfeld ebenfalls 10 Grad, Füssen 8 Grad und Schneefall. In der Nacht ist es über Augsburg, Nordschwaben und dem Allgäu meist stark bewölkt. Die Temperaturen sinken auf 3 bis 8 Grad. Am Morgen gibt es stellenweise Schauer, später lockert es tagsüber immer wieder auf. Morgen zeigt sich vielerorts die Sonne mit angenehmen 19 bis 23 Grad. Im Oberallgäu sind einzelne Schauer möglich und in den Tälern Richtung Mindeltal und Donautal kann sich örtlich Nebel bilden. Am Samstag bleibt es freundlich und trocken, zum Wochenende hin wird es noch etwas wärmer.
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1: Im Moment liegen uns keine Verkehrsstörungen vor. Der neueste Blitzer steht in der Gabelsberger Straße in Augsburg. Kommt gut an, dank KI und unserer Community.
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1: Derzeit in Augsburg stark bewölkt bei 10 Grad, Kissing 10 Grad, Ettringen 10 Grad und ebenfalls stark bewölkt. In dieser Nacht ist es meist bedeckt, nur im Oberallgäu gibt es noch ein paar Auflockerungen. Am Donnerstag bleibt es zunächst grau mit einzelnen Schauern am Vormittag, später zeigen sich wieder freundlichere Abschnitte. Die Temperaturen sinken in der Nacht auf 3 bis 8 Grad. Morgen startet mit Nebelfeldern, dann gibt es viel Sonne und bis zu 18 bis 20 Grad. Am Samstag bleibt es freundlich und zum Wochenende wird es noch wärmer.
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1: Im Moment liegen uns keine Verkehrsstörungen vor. Der neueste Blitzer steht in der Gabelsberger Straße in Augsburg. Kommt gut an, dank KI und unserer Community.
0: 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Es ist Donnerstagnacht. 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

0: Es ist 2 Uhr. 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
1: Im Moment in Augsburg 9 Grad und stark bewölkt. Bobingen ebenfalls 9 Grad, dazu Sonntag.